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Die Mehrzahl der Jugendlichen zieht durch die Straßen und macht Geschäfte mit Drogen, Sex und Gewalt. 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Die schlechten Menschen auf dieser Welt haben alle möglichen Methoden benutzt, um seine Bewohner zu betrügen. 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Das liebe Geld, eure Lebensart, alles, was den Menschen so wichtig ist, alles, wonach sie trachten, sind die Mittel, die sie aus dem Licht locken. 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Die Wahrheit gibt mir Kraft. Erkennst du ihre gemeinen Lügen? 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

0: Mann. 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
1: Attacke. Yeah. Das war's. Ey. Ey, ihr würdet mich verarschen, oder? Ihr habt gerade einen Track ohne mich gemacht, Alter. Was geht mit euch? 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Was geht mit euch? 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Ich fass es nicht, Alter. Ich dachte,

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0: 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Gib uns dafür Kraft und Mut. 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
1: 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So, das war mein Beitrag dazu. Tschüss.
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Ich erkünde im Namen des Volkes folgendes Urteil. Der Angeklagte ist schuldig zwei gemeinschädlicher Sachbeschädigung, jeweils in Tateinheit mit Sachbeschädigung. Da er schon wiederholt straffällig geworden ist, waren bei ihm schädliche Neigungen nunmehr zu bejahen. Es wird deshalb eine Jugendstrafe von 6 Monaten gegen ihn verhängt, deren Vollstreckung zur Bewährung ausgesetzt wird. Sie dürfen sich jetzt setzen. Sie haben das Urteil gehört. Wollen Sie noch etwas dazu sagen? Haben Sie noch etwas dazu zu sagen?

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1: 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So, das war mein Beitrag dazu. Tschüss.
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Und das Starter-Pack, habt ihr verstanden? Von mir und Pass, Alter. Yeah. Kommt noch viel mehr. Glaubt mir.

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0: Hallo? Sie sind viel zu laut. Ich habe Ihnen unten gesagt, Sie könnten zwar laut sein, aber Sie sollten nicht laut sein.
1: Hä, wir waren noch gar nicht laut.
0: Doch, Sie waren laut. Und seit 15 Generationen ist hier Ruhe in dem Haus. Und ich möchte auch, dass ab jetzt auch Ruhe ist. Ich habe noch alles aufgeschrieben.
1: Und wieso schreien Sie jetzt?
0: Ich schreie nicht. Und wenn ich schreie, sieht es ganz anders aus. Ich will nichts mehr hören.

Wer hat das aufgebaut? Haben Sie die Genehmigung von mir bekommen? Wissen Sie, was das kostet? Was macht ihr überhaupt? Was für ein Interview? Hier gibt's keine Interviews. Erst da oben, ne? Und jetzt hier unten, oder was? Nee, abbrechen, abbauen, sofort.

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Und jetzt weiter geht's mit dem Song. Hey, komm mal.

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Was geht ab, Deutschland? Das ist von der Straße ins Studio. 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

0: 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Was hab ich denn da da schon wieder, verdammt normal, was die mir hier reinschleppen, die Brüder da. Na, mein Freund, wo wohnen die denn jetzt hin?
1: In die Klasse.
0: Mein Freund, sind wir nicht ein bisschen spät dran?
1: Ja.
0: Ja, ja, ja, ja. Und wie sehen wir überhaupt aus hier? Da, das ist so ein Schlafrock, ist das da. Der geht ja bis zu den Knien da. So willst du in die Klasse gehen,
1: ja,
0: ne? Ja. Und da unten sind wir aus wie vom Fußball.
1: Das ist da, Mode.
0: Wie, das ist Mode? Siehst ja aus wie so eine Rapper da oder so eine Hop-Hipper da.
1: Ich bin Rapper.
0: Du bist eine Rapper? Schämst du dich nicht?
1: Nee.
0: Was willst du denn rappen?
1: Ich zeig's dir.

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0: 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Ja, ich habe mir den CD gekauft. Ja, hören wir mal rein.
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1: Weißt du, die Welt ist voll von Leuten, die Masken tragen. Weißt du, die Leute sind unzufrieden mit ihrem Leben, so wie es ist. Sie würden gerne wer anders sein und hier und da gibt es die Möglichkeit, sich aufzuspielen und so zu tun, als wären sie jemand, der sie gar nicht sind. Und da tun die Leute so, als ob sie Geld hätten, als ob sie reich wären, dicke Autos fahren, also Bitches kriegen. Oder sie tun so, als ob sie ein hartes Leben haben. Nein, haben sie nicht. Aber ich finde schon in Ordnung, also in Deutschland kann man auch ein harter G sein. Also, ich muss schon sagen, das ist wirklich hart. Wirklich hart. Wirklich hart.

0: Ich finde, man sollte diese Themen von diesen Leuten sollte man echt respektieren. Ich meine, wenn ich im Supermarkt ein Kaugummi klaue und dabei erwischt werde, oder wenn ich im Winter zum Postkasten ohne Jacke renne, dann ist das wirklich hart. Das sind echt harte Leute. Echt, Mann, ey, Respekt.
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0: Jo, ich soll jetzt hier was sagen, und zwar ist es ein paar Leuten hier widmet, denen ich meine Welt gerne mal ein bisschen näher bringen würde. Ihr werdet es wahrscheinlich eh nicht hören, aber ist egal. Angela Merkel, auf jeden Fall schön groß, den Magdeburger Bereitschaftsbullen, Alf, Lutz Trümper, Pikachu, Captain Planet und jedem anderen Magdeburger, Alter. Viel Spaß auf jeden Fall.
1: Tschüss.

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Wenn ich dich finde, ja? Von wegen aufs Mike hauen und sagen, hier ist das Scheißding an und ich hab mein CD gekauft und da kann ich die Norm sein und von wegen, und so, ja? Alter, da hebst mal richtig hier konsequent auf der Omme, sag ich mal. So, das war mein Beitrag dazu. Tschüss.

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Wichtig ist nur eins, nämlich, dass du dich um dich selber kümmerst. Das klingt hart, aber die Welt ist, entschuldige das Wort, ein gottverdammter Dschungel geworden. 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Klar? So wenig wie möglich auffallen.

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Ich erkünde im Namen des Volkes folgendes Urteil. Der Angeklagte ist schuldig zwei gemeinschädlicher Sachbeschädigung, jeweils in Tateinheit mit Sachbeschädigung. Da er schon wiederholt straffällig geworden ist, waren bei ihm schädliche Neigungen nunmehr zu bejahen. Es wird deshalb eine Jugendstrafe von 6 Monaten gegen ihn verhängt, deren Vollstreckung zur Bewährung ausgesetzt wird. Sie dürfen sich jetzt setzen. Sie haben das Urteil gehört. Wollen Sie noch etwas dazu sagen? Haben Sie noch etwas dazu zu sagen?

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3: 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Mahlzeit, Kalle mein Name. 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Ja, da wird man schon rumgefickt auf der CD. 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Da ist ein Typ drauf, ne? Und der redet die ganze Zeit, dass das nicht die Norm sein kann und so, wa? Das ist ganz schön scheiße, finde ich. Weil, was denn das für eine Schwuchtel, ne? Jetzt suche ich auf und hab's mal richtig ein paar aufs Maul, ja? Weil das ist mir hier zu doof hier von WN, da kann ich die Norm sein und BBJM und wir heulen alle rum und so, ne? Das ist nicht lustig, mein Freund. Ich mach dich alle, du alter kleiner Flachwichser. Wenn ich dich finde, ja, von wegen aufs Mike hauen und sagen, hier ist das Scheißding an und ich hab mir ein CD gekauft und da kann ich die Norm sein und von wegen und so, ja? Alter, da hebst mal richtig hier konsequent Uffe Omme, sag ich mal. So, das war mein Beitrag dazu. Tschüss.

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Jetzt suche ich auf, wo hab's mal richtig, ein paar aufs Maul, ja? 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Das ist nicht lustig, mein Freund. Ich mach dich alle, du alter kleiner Flachwichser. Wenn ich dich finde, ja? Von wegen aufs Mike hauen und sagen, hier ist das Scheißding an und ich hab mein CD gekauft und da kann ich die Norm sein und von wegen, und so, ja? Alter, da hebst mal richtig hier konsequent auf der Omme, sag ich mal. So, das war mein Beitrag dazu. Tschüss.

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0: 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Drehst du jetzt durch?
1: Ja, bei dir kann man nur durchdrehen. Das kotzt mich an. Du musst mal anfangen, Verantwortung zu übernehmen. Du musst mal realistisch sein. Guck mal, ich mache auch Musik und trotzdem bin ich noch klar im Kopf. Ich meine, guck dich mal an.
0: Ja, was denn? Lass mal deinen Stress nicht an mir aus und kümmere dich um deinen eigenen Kram.
1: Würde ich ja, aber ich muss mich ja auch noch um dein scheiß Leben kümmern. Ey, werd mal erwachsen. Ich hab das so satt, dir alles nachzutragen.
0: Ja, ja, keiner hat dich gezwungen, hier meine Mama zu spielen. Mach dich mal locker.
1: Ja, genau das meine ich. Du nimmst das alles viel zu leicht und das stresst mich.
0: Ja, wenn's dich stresst, dann hau doch ab.
1: Ja, mach ich jetzt auch. Ich kann deinen Anblick eh nicht mehr ertragen. Das ist viel zu erbärmlich.
0: Ja, verpiss.